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2: Ja, und ich sage herzlich willkommen zu einer neuen Ausgabe vom Hitparade Flashback. Heute geht es Ausschnitt aus drei Hitparaden. US-Chart vom 10. Juli 1976, Schweizer Hitparade vom 9. Juli 1976 und die britische Hitparade vom 11. Juli 1976, also vor genau 50 Jahren. Die amerikanische Single-Hitparade umfasst seit Jahrzehnt 100 Positionen und der höchste Neuzugang am 10. Juli 1976 auf Platz 79. Casey and the Sunshine Band mit Shake, Shake, Shake, Shake Your Boochie.

Shake, shake, shake, shake your booty, Casey and the Sunshine Band. Vor 50 Jahren hat sie in den USA eine einzige neue Single in der Top 10 gegeben, wobei 9 nicht ganz richtig ist. Die Platte selber ist nämlich hier schon 10 Jahre alt und zu finden auf dem Revolver-Album von den Beatles. Grund, dass die Platte in die Hitparade kam, ist, der Beatles-Single-Katalog ist im 76 wieder veröffentlicht worden. Da ist Got to Get You into My Life.

Der Gary Wilder ist auch 1945, 1967 zu der Band Spooky Tools gekommen. Und die hat sich ein paar Mal aufgelöst und wiederbildet. Und irgendwann ist es dann an Gary Wright verleidet und er macht auf Solo mit Erfolg. Platz 8 vor 50 Jahren in den USA. Dreamweaver.

Das Original von Chaperon stammt übrigens von The Miracles aus den 60er und das war die Version von Captain and Tennille aus der amerikanischen Hitparade vor 50 Jahren. Und der Platz 1, der geht als Talent Vocal Band mit Afternoon Delight. Der Titel, der stammt aus dem Happy Hour Menü im Clyde's Restaurant in Georgetown in Washington, wo der Bill Danoff mit seiner jungen Bandkollegin Margaret Chapman gegessen hat, während seine damalige Frau Taffy Danoff wegen Gebärmutterhalskrebs operiert worden ist. Das ist also der Platz 1 vor 50 Jahren in den USA. Stalin Vocal Band, Afternoon Delight.

es vorher gesagt, die amerikanische Hitparade hat 100 Positionen seit jeher. Die Schweizer Hitparade hat am Anfang 1968 10 Plätze gehabt. Mittlerweile im Juli 76 15. Ja, und heute sind es auch 100. Der Platz 15 am 9. Juli 1976 wird von einer österreichischen Band beleidigt, von einem Duo. Das nennt sich Waterloo und Robinson und ihren Hit My Little World.

Schlagerhänzchen früher erlebt hatte, in der Schweiz heute beraten, ich kann, ob das an der Qualität der heutigen Schlager liegt, dass das heute nicht mehr klingt. Der Jürgen Drifs auf jeden Fall, geboren am 2. April 1945, fängt seine Karriere in der Hamburger Beatgruppe «Die Anderen» an, geht dann zu den Les Humphrey Singers und startet nachher eine Schlagerkarriere. Neu in der Schweizer Hitparade vor 50 Jahren, die DJ-Originalversion von «Let Your Love Flow», «Ein Bett im Korb».

Am 30. Juni wäre er 100 geworden, der Peter Alexander. Wir hören ihn jetzt in der Top 10 vor 45 Jahren in der Schweizer Hitparade. Mit «Die kleine Kneipe» für sein Heimatland Österreich hat der Peter Alexander nach vielen Protesten auch eine österreichische Fassung mit eben österreichischen Ausdrücken aufgenommen. Da ist aber die Version, die am 9. Juli 1976 in der Schweizer Hitparade gestanden ist, und zwar auf Platz 3.

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Peter Alexander Heimer, der Jürgen Drews gehört mit Ein Bett im Kornfeld. Die englische Version heißt Let Your Love Flow und kommt von den Bellamy Brothers. Aber auch da ist nicht das Original. Das kommt nämlich vom Gene Cotton und ist ein Jahr früher erschienen. Platz 1 vor 50 Jahren in der Schweizer Hitparade, aber die Version von den Bellamy Brothers, Let Your Love Flow.

Jetzt sagst du dann noch rasch, in die britische Parade spielt der Platz 1 vor 50 Jahren. Und jetzt steht nämlich ein EP vom Demis Roussos, der Roussos Phenomenon. Übrigens ist das der einzige Top-Hit in England für den Demis Roussos. Forever and ever, so dreamy, my friend the wind und singing out to love. Die EP, die ist vom Demis selber produziert worden und wir lassen zum Schluss den Liedtitel Forever and ever.

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2: Die Erwachsenen sind doch

0: Säuli und der Gückel, die zusammen mit der Vajana Abenteuer auf hoher See erlebt haben, im 2016 etliche Menschen um die ganze Welt begeistert. In der englischen Version hat damals schon der Halbgott Maui die Stimme von Dwayne Johnson bekommen. Jetzt kommt auch sein Gesicht dazu. Es kommt eine neue Live-Version vom Disney-Film mit echten Menschen, eben mit dem Dwayne Johnson in der Rolle von Maui.
1: Erzähl mir was von dir. Von deinen Hoffnungen und deinen Träumen.
2: Ich habe schon immer davon geträumt.
1: Zeit ist um, ich muss los.
0: Die Geschichte hinter Vajana bleibt aber die gleiche. Es geht darum, dass Vajana ihr Dorf retten und für das die Hilfe von Maui braucht. Zusammen probieren sie das Medaillon, das Herz von Tefiti, zurückzubringen, wo es angehört.
2: Formwandler, du hast das Herz von Tefiti gestohlen und die ganze Welt verflucht. Wenn du es zurückbringst, bist du für alle ein Held.
1: Diese Mission ist aussichtslos. Wir müssen durch einen ganzen Ozean voller Gefahren.
2: Wir können es schaffen.
0: Vajana in der Live-Action-Version könnt ihr ab 9. Juli in den Deutschschweizer Kinos schauen. Nach Oppenheimer bringt der Oscar-Preisträger Christopher Nolan mit der Verfilmung von Odyssee eine riesige Star-Besetzung auf die Leinwand. Der Robert Pattinson, Tom Holland, Zendaya, Matt Damon und Anne Hathaway sind Teil von der Verfilmung von der griechischen Sage. Der Odysseus, der König von Ithaka, tritt mit seinen Gefährten eine gefährliche Reise an nach dem Trojanischen Krieg zurück in seine Heimat.
3: Sag mir, woran du dich erinnerst.
4: Eine Frau. Einen Sohn.
3: Und was dann?

0: den Krieg gewonnen. Hilf mir, heimzukehren.
1: Parallel dazu läuft Handlung, wie der Sohn vom Odysseus seinen vermissten Vater sucht.
2: Du sehnst dich nach einem Vater, den du nie gekannt hast, wie ein winselnder Bastard.
3: Mein Vater kehrt zurück.
4: Bringt er Rache?
0: Er bringt alles.
1: Die komplexe Handlung aus der Erzählung von Homer könnt ihr im Christopher Nolan-Film «Die Odyssee» schauen, am 16. Juli. Wir kommen noch zurück in die Region, genauer auf Stein am Rhein, fürs Kino unter Sternen. Der Anlass ist einer aus dem Jubiläumsprogramm vom Cinema Schwane. Das zum 100-Jahr-Jubiläum, wie Walter Giger vom Kino erklärt.
5: Das ist ein Open-Air-Kino im Kloster St. Georgen. Und das ist dann auch Gastronomie vom einheimischen Metzger, der da Gastronomie macht. Und da gibt es auch Einführungen zu den jeweiligen Filmen. Und da kommt in diesem Rahmen sind die Missbrauch Liebesbriefe, der Schuss von der Kanzel und Zwingli. Und das sind eben alle Filme, die in Stein am Rhein im Kloster gedreht worden sind.
1: Dazu gibt es eben jeweils eine Nacht, eine Filmeinführung mit dem Historiker Felix Graf, dem Stadtarchivar Roman Sick oder bei Zwingli auch direkt mit der Produzentin Anne Walser. Vom 23. bis 25. Juli laufen die Filme im Kino unter Sternen und fangen jeweils am 20.09 Uhr an. Tickets gibt es auf der Webseite vom Cinema Schwane.

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2: Am Mikrofon Raul Pfäffle. Ab morgen Sonntag verwandelt sich das Gotthard-Fort in eine Mondforschungsstation. Was es damit auf sich hat, weiss George Wirsch.
3: Die Schwerkraft werden sie nicht können aufheben. Aber eine spektakuläre Übung wird es einen Weg. Und sicher ist dort unten noch schön kühl. Die Tiefungen im Stollennetz vom Sasso San Gotardo ist ab dem Sonntag eine simulierte Mondbasis in Betrieb. 10 Studierende sind es aus dem Orbit vom Space Center von École Polytechnique Fédérale de Lausanne, die sich 2 Wochen lang isolieren, um raumwissenschaftliche Tests durchzuführen, unter Bedingungen, die denen unter dem Mondboden würden gleichen. Bevor sich die 10 Leute abschotten, zeigen sie sich allerdings noch der Öffentlichkeit. Eben morgen ist Eröffnungsfeier vom Mission Control Center. Es gibt dann geführte Touren und sogar eine sogenannte Abenteuerführung in die tieferen Stollengänge Aachen. 1,5 Stunden. Also sicher mehr als ein paar kleine Schritte für einen Mensch, aber wahrscheinlich auch nicht gerade ein Riesensprung für die Menschheit.
2: Die USA verlangen vom Iran eine öffentliche Erklärung, dass die Schifffahrt in der Straße von Hormuz offen ist und es keine Angriffe auf Schiffe in der Meeresenge mehr geben werde. Das sagt ein Regierungsvertreter zu US-Medien- und Nachrichtenagenturen in einer Telefonkonferenz. Es habe in den letzten Tagen produktive Gespräche zwischen den USA und dem Iran gegeben. Sollte keine Einigung erfolgen, behielten sich die USA aber militärische Optionen vor. US-Präsident Donald Trump hatte zuvor gesagt, die vereinbarte Waffenruhe sei definitiv vorbei. Der Iran habe die USA zudem um weitere Gespräche gebeten. Dies wies der Iran zurück. Rund 2,5 Wochen nach den verheerenden Erdbeben in Venezuela hat die offizielle Zahl der Todesopfer die 4000er-Marke überschritten. 4118 Menschen seien bei der Katastrophe ums Leben gekommen, teilte der Präsident der Nationalversammlung Jorge Rodriguez auf der Plattform X mit. Zudem gäbe es 16.740 Verletzte. Fast 18.000 Menschen hätten bei der Katastrophe ihr Zuhause verloren. 2 heftige Erdbeben der Stärke 7,2 und 7,5 hatten Venezuela am 24. Juni erschüttert. Nigerias Militär hat fast 40 Schulkinder und mehrere Lehrer befreit, die vor rund 2 Monaten von islamistischen Terroristen entführt worden waren. Das teilte ein Sprecher der nigerianischen Regierung mit. Bei der Befreiungsaktion seien mehrere Terroristen getötet und 8 festgenommen worden. Die Kinder und Lehrer waren Mitte Mai aus 3 Schulen in Südwest-Nigerias verschleppt worden. Den Führer töteten laut Behördenangaben einen der Lehrer. Immer wieder kommt es in Nigeria zu Massenentführungen, auch von Kindern.
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4: Heute sollte es in der Region Schaffhausen wieder einen heissen Sommertag geben mit nur wenig Wolken. Also viel trinken und eingremen sind heute angesagt. Temperaturen steigen heute auf bis zu 33 Grad an.

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1: In unserem Studio ist es jetzt schon recht warm und draussen sehe ich vom Fenster aus blauer Himmel mit nur wenig Wolken. Ralf Rickli vom Meteotest zu Bern, bleibt es heute in Schaffhausen so schön oder kommt es noch gewittern?
2: Das Umschauen am Morgen zeigt viel blauer Himmel, nach Süden hier ein paar Wolkenreste, zum Teil Wolkentürme. Die Kulisse sagt alles zur möglichen Wetterentwicklung. Die Atmosphäre ist quirlig und reagiert sofort auf Thermik. Den Nachmittag gibt es in den Alpen Gewitter. Am Abend zerfallen die Wolken. In Schaffhausen und im Klecki sollte der Tag trocken sein bei 33 Grad.
1: Heute bleibt es also in der Region Schaffhausen voraussichtlich trocken. Wie sieht es denn mit den nächsten Tagen aus?
2: Morgen und am Montag scheint meistens Sonne und das Wetter ist trocken. Der Dienstag kommt schon morgen mit Wolkenfeldern daher. Eventuell regnet es kurz, dann scheint wieder die Sonne. Die Wärme bleibt.
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1: Am Mikrofon Sarina Zengerle. Nach mehreren Stunden ist eine Geiselnahme in einem Supermarkt in Berlin beendet. Ein Sprecher der Polizei sagte gegenüber der deutschen Presseagentur, der Täter sei überwältigt und die Geisel befreit. Zum Zustand der von der Geiselnahme betroffenen Frau sagte der Sprecher, dass sie unter Schock stehe und von Rettungskräften behandelt werde. Ein Mann hatte kurz nach 22 Uhr eine Frau in einem Berliner Rewe-Supermarkt in seine Gewalt gebracht und unterschiedliche Forderungen gestellt. Die Geiselnahme löste ein Großeinsatz der Polizei aus. Die USA verlangen vom Iran eine öffentliche Erklärung, dass die Schifffahrt in der Straße von Hormuz offen ist und es keine Angriffe auf Schiffe in der Meerenge mehr geben werde. Das sagte ein Regierungsvertreter zu US-Medien und Nachrichtenagenturen in einer Telefonkonferenz. Es habe in den letzten Tagen produktive Gespräche zwischen den USA und dem Iran gegeben. Sollte allerdings keine Einigung erfolgen, behielten sich die USA militärische Optionen vor. US-Präsident Donald Trump hatte zuvor gesagt, die vereinbarte Waffenruhe mit dem Iran sei definitiv vorbei. Rund 2,5 Wochen nach den verheerenden Erdbeben in Venezuela hat die offizielle Zahl der Todesopfer die 4000er-Marke überschritten. 4118 Menschen seien bei der Katastrophe ums Leben gekommen, teilte der Präsident der Nationalversammlung, Jorge Rodríguez, auf der Plattform X mit. Zudem gäbe es 16.740 Verletzte. Fast 18.000 Menschen hätten bei der Katastrophe zudem ihr Zuhause verloren. Zwei heftige Erdbeben der Stärke 7,2 und 7,5 hatten Venezuela am 24. Juni erschüttert. Nigerias Militär hat fast 40 Schulkinder und mehrere Lehrer befreit, die vor rund 2 Monaten von islamistischen Terroristen entführt worden waren. Dies teilte ein Sprecher des nigerianischen Präsidenten Bola Tinubu mit. Bei der Befreiungsaktion seien mehrere Terroristen getötet und 8 festgenommen worden. Die Kinder und Lehrer waren Mitte Mai aus 3 Schulen im Südwesten Nigerias verschleppt worden. Die Entführer töteten laut Behördenangaben einen der Lehrer. Immer wieder kommt es in Nigeria zu Massenentführungen, auch von Kindern. Meistens stecken islamistische Gruppierungen dahinter.
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2: In der Region Schaffhausen soll es wieder heiß werden. Die Mehrheit des Tages sollte heute sonnig bleiben. Die Temperaturen steigen auf maximal 33 Grad an.

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1: Am Mikrofon ist Yolanda Guzman. Die anhaltende Hitze setzt vielen Jungvögeln in der Region Schaffhausen zu. Die Vogel- und Wildtierpflege Schaffhausen betreut derzeit deutlich mehr junge Schwalben und Mauersegler, die wegen der hohen Temperaturen aus ihren Nestern geraten. In den Nestern kann es bis zu 50 Grad werden, daher sehen sie keine andere Möglichkeit, sagt Helen Humburger, Geschäftsleiterin der Vogel- und Wildtierpflege Schaffhausen, gegenüber Radio Munot.
2: Die jungen Vögel in ihren Nestern sind wirklich verschmachten in der Hitze und sie haben im Prinzip die Wahl, bleibe hocken und sterbe einfach einen qualvollen Hitzetod oder stürze ich mich aus Verzweiflung aus dem Nest raus, obwohl ich noch gar nicht fliegen kann.
1: Die Vogel- und Wildtierpflege Schaffhausen bietet darum, junge Schwalben und Mauersegler am Boden nicht sich selber zu überlassen. Werden sie rasch in eine Pflegestation gebracht, können sie versorgt und später wieder ausgewildert werden. In der Stadt Schaffhausen wird im August wieder die Brustkrebsaktion Pink Cube durchgeführt. Wie die Organisatoren in einer Mitteilung schreiben, wird am 13. August ein Container in pinker Farbe auf dem Fronwagplatz aufgestellt. Im Container sollen Frauen kostenlose ärztliche Beratungen und Brusttastuntersuchungen erhalten. Hierfür ist ein Team des Kantonsspitals Schaffhausen vor Ort. Ziel der Aktion sei es, Frauen über die Wichtigkeit des Mammographie-Screenings aufzuklären. Weiter werden Frauen an einem Modell gezeigt, wie sich ein Knoten in der Brust anfühlt. Interessierte können am 13. August von 11 Uhr bis 17 Uhr ohne Anmeldung vorbeigehen. Pink Cube ist eine Initiative zur Förderung der Brustkrebsprävention. Dieses Jahr besucht der Container 10 verschiedene Kantone in der Schweiz. Ein 30-jähriger Mann aus einer Gemeinde im Rajat ist wegen häuslicher Gewalt verurteilt worden. Konkret hat der Mann seine Lebenspartnerin geschlagen und beschimpft. Das zeigt ein Strafbefehl, den Radio Munot bei der Staatsanwaltschaft eingesehen hat. Der Vorfall ereignete sich im November des letzten Jahres. Der Mann muss nun eine Buße und eine Gebühr von 2000 Franken bezahlen. Wenn er in den nächsten 2 Jahren erneut straffällig wird, droht ihm zudem eine Geldstrafe von knapp 5000 Franken. In der Ortschaft Ilhart der Gemeinde Wigoltingen ist heute in den frühen Morgenstunden ein Brand in einem Gartenhaus ausgebrochen. Das schreibt die Kantonspolizei Thurgau in einer Medienmitteilung. Der Notruf ging kurz nach 3 Uhr morgens ein. Ein Gartenhaus an der Dorfstraße war in Brand geraten und der Brand griff bereits auf den angrenzenden Carport und ein Brennholzlager über, als die Einsatzkräfte eintrafen. Der Feuerwehr gelang es, den Brand zu löschen. Der Sachschaden beläuft sich auf mehrere 10.000 Franken. Die Brandursache ist noch unklar.
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1: Heute gibt's in der Region Schaffhausen wieder viel Sonne und blauer Himmel. Zwischen ihnen kann es aber ein paar Wolken geben. Temperaturen liegen am Nachmittag bei um die 33 Grad. Ob im Büro oder auch daheim. Vielen ist es aktuell viel zu heiß. Wir Menschen schützen uns mit Klimaanlagen oder Ventilatoren. Die Vögel können das aber nicht. Die verträgen zwar ein bisschen mehr Wärme, aber wenn es im Nest 50 Grad wird, dann gibt es für die Jungvögel keinen Ausweg mehr und sie springen aus dem Nest. So gibt es aktuell einen Ansturm auf die Vogel- und Wildtierpflege Schaffhausen. Gerade 2 Arten sind besonders betroffen, sagt Helen Humburger, Geschäftsleiterin von der Vogel- und Wildtierpflege Schaffhausen.
2: Das betrifft jetzt für uns hauptsächlich so Sachen wie Schwalben oder

0: Segler, also Moorsegler, die haben halt typischerweise ihre Nester an den Häusern, unter den Dächern, genau an diesen besonders heissen Stellen.
1: Viele hat es in der ersten Hitzewelle verwünscht und die nächste Hitzewelle rollt schon an. Wie sich die Vogel- und Wildtierpflege Schaffhausen darauf vorbereitet, hören wir im Infomittag in rund einer halben Stunde.

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2: Am Mikrofon Sarina Zengerle. Nach mehreren Stunden ist eine Geiselnahme in einem Supermarkt in Berlin beendet. Ein Sprecher der Polizei sagte gegenüber der deutschen Presseagentur, der Täter sei überwältigt und die Geisel befreit. Zum Zustand der von der Geiselnahme betroffenen Frau sagte der Sprecher, dass sie unter Schock stehe und von Rettungskräften behandelt werde. Ein Mann hatte kurz nach 22 Uhr eine Frau in einem Berliner Rewe-Supermarkt in seine Gewalt gebracht und unterschiedliche Forderungen gestellt. Die Geiselnahme löste einen Großeinsatz der Polizei aus. Die USA verlangen vom Iran eine öffentliche Erklärung, dass die Schifffahrt in der Straße von Hormuz offen ist und es keine Angriffe auf Schiffe in der Meerenge mehr geben werde. Das sagte ein Regierungsvertreter zu US-Medien und Nachrichtenagenturen in einer Telefonkonferenz. Es habe in den letzten Tagen produktive Gespräche zwischen den USA und dem Iran gegeben. Sollte allerdings keine Einigung erfolgen, behielten sich die USA militärische Optionen vor. US-Präsident Donald Trump hatte zuvor gesagt, die vereinbarte Waffenruhe mit dem Iran sei definitiv vorbei. Rund 2,5 Wochen nach den verheerenden Erdbeben in Venezuela hat die offizielle Zahl der Todesopfer die 4000er-Marke überschritten. 4118 Menschen seien bei der Katastrophe ums Leben gekommen, teilte der Präsident der Nationalversammlung, Jorge Rodriguez, auf der Plattform X mit. Zudem gäbe es 16.740 Verletzte. Fast 18.000 Menschen hätten bei der Katastrophe zudem ihr Zuhause verloren. Zwei heftige Erdbeben der Stärke 7,2 und 7,5 hatten Venezuela am 24. Juni erschüttert. Nigerias Militär hat fast 40 Schulkinder und mehrere Lehrer befreit, die vor rund 2 Monaten von islamistischen Terroristen entführt worden waren. Dies teilte ein Sprecher des nigerianischen Präsidenten Bola Tinubu mit. Bei der Befreiungsaktion seien mehrere Terroristen getötet und 8 festgenommen worden. Die Kinder und Lehrer waren Mitte Mai aus 3 Schulen im Südwesten Nigerias verschleppt worden. Die Entführer töteten laut Behördenangaben einen der Lehrer. Immer wieder kommt es in Nigeria zu Massenentführungen, auch von Kindern. Meistens stecken islamistische Gruppierungen dahinter.
3: Wir werfen den Blick aufs Wetter. Der Samstag ist heute recht sonnig und warm gestartet. Der Nachmittag soll es noch heißer werden. Dabei kann es aber vereinzelte Wolken am Himmel geben. Aktuell haben wir draussen zwischen 28 und 29 Grad. Auch am Sonntag kann es wieder heiß werden mit viel Sonne und blauem Himmel. Die Temperaturen liegen am Morgen bei um die 18 Grad. Den Tag durch steigen es auf maximal 32 Grad an. 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Es ist 3 ab der 12 Uhr, das ist unser Infomittag am Samstag, 11. Juli auf Radio Munot. Neben der Fußball-Weltmeisterschaft ist ein Thema gerade allgegenwärtig, die anhaltende Hitzewelle in der Schweiz. Die spürt auch die Region Schaffhausen. Besonders hart trifft es dabei die Jungvögel. Wieso das genau so ist, darüber berichtet man gerade in ein paar Minuten. Zuerst aber gibt es noch ein bisschen Musik und zwar von Blue Lagoon mit Break My Stride. 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

0: vom kölschen Reggae-Sänger Gentleman zusammen mit dem Michael Patrick Kelly. Wir haben jetzt 9 Minuten ab der 12 Uhr im Infomittag auf Radio Monat. In der Freizeit einfach in den Rhein springen oder im Büro mal schnell die Klimaanlage einschalten. Für uns Menschen gibt es ganz verschiedene Möglichkeiten, um sich während einer Hitzewelle zu schützen. Anders sieht das bei den Vögeln aus. Die haben keinen Ventilator, der kühle Luft ins Nest reinlässt. Aus dem Grund stürzen sich viele Jungvögel aus dem Nest und landen im besten Fall zu Gundmadingen bei den Vogel- und Wildtierpflege Schaffhausen, wo sie dann aufpäppelt werden. Wie es dort im Moment gerade aussieht, das hat Jonas Miersch in Erfahrung gebracht. Er ist gestern auf der Pflegestation vorbeischauen.
1: Als ich in die Station zu Gudmadingen bei Behringen reinkomme, dann tönt es nach einer riesen Krüsimüsse von verschiedensten Vögeln. Ja, es ist Hochbetrieb in der Vogel- und Wildtierpflege Schaffhausen. Viele Vogelpatienten hier drin sind der Hitze zum Opfer gefallen. Grundsätzlich können Vögel zwar Hitze gut verträgen, also zumindest die grossen Erwachsenen, die fliegen dann einfach in den Schatten. Problematisch wird es aber für Einzelne, vor allem für die jungen Schwalben und Moorsegler. Unter den Dachziegeln kann es im Nest über 50 Grad heiß werden. Die Jungvögel versuchen den Titz zu entkommen, verlassen das Nest zu früh und landen am Boden, sagt Helen Homburger, Geschäftsleiterin von der Vogel- und Wildtierpflege Schaffhausen.
2: Für die Vögel ist es in dem Moment eine sehr verzweifelte Situation. Die jungen Vögel in ihren Nestern sind wirklich am verschmachten in der Hitze und sie haben im Prinzip die Wahl, bleibe ich hocken und sterbe einfach einen qualvollen Hitzetod oder stürze ich mich aus Verzweiflung aus dem Nest raus, obwohl ich noch gar nicht fliegen kann. Und viele entscheiden sich dann natürlich, um einfach den Gump zu wagen.
1: Bei den Vogel- und Wildtierpflege Schaffhausen macht sich das jetzt schon bemerkbar. Immer mehr verletzte und auch erschöpfte Vögel müssen versorgt werden.
2: Es gibt viele, die mit Verletzungen zu uns kommen und wir tun die medizinische Versorgung natürlich auch gewährleisten für die Patienten. Wir haben Medikamente, wir können die Brüchschiene richten. Das kommt in vielen Fällen gut, nicht ganz immer. Das ist ganz ähnlich wie auch beim Mensch. Gibt es Brüche, die einfacher sind und wenige, die schwieriger sind.
1: Laut der Helen Homburg ist das nicht nur ein Erfolg von der aktuellen Hitze. Die heissen Sommer nehmen zu und das widerspiegelt sich dann auch bei den Pflegefällen.
2: Wir haben aber natürlich eben, über die Jahre Zunahme, wo man von ein paar Jahren noch vielleicht 600-700 Patienten aufs ganze Jahr gesehen, gepflegt haben, sind es jetzt weit über 1000. Die letzten 2 Jahre sind es über 1000, etwa 1200 Patienten gewesen. Das sind dann aber Wildtiere und Vögel zusammengemischt. Und dieses Jahr wird es mit Sicherheit einen erneuten Rekord geben.
1: Für die Pflegestation heisst das mehr Arbeit. Mehr Vögel brauchen auch mehr Platz, mehr Personal und auch mehr finanzielle Mittel.
2: Das heisst, wir haben immer Leute, die einfach da sind, nur am Füttern. Und kaum haben sie mal eine Runde fertig, können sie gleich wieder von vorne anfangen. Das wäre alles nicht möglich, wenn wir keine freiwilligen Helfer hätten. Wir haben zum Glück ganz tolle Leute, die immer wieder kommen, sehr fleissig uns hier unterstützen, unter der Anleitung von unseren Tierpflegern. Und ohne die könnten wir die Arbeit ganz sicher nicht bewältigen.
1: Und wenn die Wetterprognose in den nächsten Tagen recht behaltet, könnte die Zahl der Pflegefälle bei den Vögeln schon gleich wieder anschwellen, befürchtet Helen Homburger.
2: Ja, das ist unsere grosse Angst im Moment natürlich. Wir erwarten alle mit angehaltenem Schnuff, wie das Wetter sich weiterentwickelt. Wir hoffen jetzt natürlich, dass die nächste Welle nicht ganz so heftig wird. Aber wir müssen eigentlich damit rechnen, dass es noch mehr Vögel wird betreffen.
1: Wer den Vögeln etwas Gutes tun will, der kann mit einfachen Mitteln helfen. Zum Beispiel einheimische Sträucher spenden Schatten und bieten auch Insekten als Nahrung an. Und ein Vogelbad wird auch gern genutzt. Und wer einen jungen Moorsegler oder eine Schwalbe am Boden findet, sollte sie nicht einfach liegen lassen, sondern der Wildtierpflegestelle vorbeibringen. Und jeder, der den Vögel sonst noch unter die Flügel greifen will, kann auch die Vogel- und Wildtierpflege Schaffhausen unterstützen. Jede Franke hilft, damit verletzte und verwaiste Wildvögel weiterhin professionell versorgt werden können.

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0: Rund 20 Minuten nach der 12 Uhr haben wir es hier im Infomittag bei Radio Munot. Und damit ist Zeit für einen kleinen genaueren Blick aufs Wetter.
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0: In unserem Studio ist es jetzt schon recht warm und draussen sehe ich vom Fenster aus blauer Himmel mit nur wenig Wolken. Ralf Rickli vom Meteotest Bern, bleibt es heute in Schaffhausen so schön oder kommt es noch gewittern?
2: Das Umschauen am Morgen zeigt viel blauer Himmel, nach Süden hier ein paar Wolkenreste, zum Teil Wolkentürme. Die Kulisse sagt alles zur möglichen Wetterentwicklung. Die Atmosphäre ist quirlig und reagiert sofort auf Thermik. Den Nachmittag gibt es in den Alpen Gewitter. Am Abend zerfallen die Wolken. In Schaffhausen und im Klecki sollte der Tag trocken sein bei 33 Grad.
0: Heute bleibt es also in der Region Schaffhausen voraussichtlich trocken. Wie sieht es denn mit den nächsten Tagen aus?
2: Morgen und am Montag scheint meistens Sonne und das Wetter ist trocken. Der Dienstag kommt schon morgen mit Wolkenfeldern daher. Eventuell regnet es kurz, dann scheint wieder die Sonne. Die Wärme bleibt.
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0: deutlich mehr junge Schwalben und Mauersegler, die wegen der hohen Temperaturen aus ihren Nestern geraten. In den Nestern kann es bis zu 50 Grad werden, daher sehen sie keine andere Möglichkeit, sagt Helen Humburger, Geschäftsleiterin der Vogel- und Wildtierpflege Schaffhausen gegenüber Radio Monat.
1: Die jungen Vögel in ihren Nestern sind wirklich verschmachten in der Hitze und sie haben im Prinzip die Wahl, bleibe ich hocken und stirb einfach einen qualvollen Hitzetod oder stürze ich mich aus Verzweiflung aus dem Nest raus, obwohl ich noch gar nicht fliegen kann.
0: Die Vogel- und Wildtierpflege Schaffhausen bietet darum, junge Schwalben und Mauersegler am Boden nicht sich selber zu überlassen. Werden sie rasch in eine Pflegestation gebracht, können sie versorgt und später wieder ausgewildert werden. In der Stadt Schaffhausen wird im August wieder die Brustkrebsaktion Pink Cube durchgeführt. Wie die Organisatoren in einer Mitteilung schreiben, wird am 13. August ein Container in pinker Farbe auf dem Fronwagplatz aufgestellt. Im Container sollen Frauen kostenlose ärztliche Beratungen und Brusttastuntersuchungen erhalten. Hierfür ist ein Team des Kantonsspitals Schaffhausen vor Ort. Ziel der Aktion sei es, Frauen über die Wichtigkeit des Mammographie-Screenings aufzuklären. Weiter werden Frauen an einem Modell gezeigt, wie sich ein Knoten in der Brust anfühlt. Interessierte können am 13. August von 11 Uhr bis 17 Uhr ohne Anmeldung vorbeigehen. Pink Cube ist eine Initiative zur Förderung der Brustkrebsprävention. Dieses Jahr besucht der Container 10 verschiedene Kantone in der Schweiz. Ein 30-jähriger Mann aus einer Gemeinde im Raiat ist wegen häuslicher Gewalt verurteilt worden. Konkret hat der Mann seine Lebenspartnerin geschlagen und beschimpft. Das zeigt ein Strafbefehl, den Radio Monat bei der Staatsanwaltschaft eingesehen hat. Der Vorfall ereignete sich im November des letzten Jahres. Der Mann muss nun eine Buße und eine Gebühr von 2000 Franken bezahlen. Wenn er in den nächsten 2 Jahren erneut straffällig wird, droht ihm zudem eine Geldstrafe von knapp 5000 Franken. In der Ortschaft Ilhart der Gemeinde Wigoltingen ist heute in den frühen Morgenstunden ein Brand in einem Gartenhaus ausgebrochen. Das schreibt die Kantonspolizei Thurgau in einer Medienmitteilung. Der Notruf ging kurz nach 3 Uhr morgens ein. Ein Gartenhaus an der Dorfstraße war in Brand geraten und der Brand griff bereits auf den angrenzenden Carport und ein Brennholzlager über, als die Einsatzkräfte eintrafen. Der Feuerwehr gelang es, den Brand zu löschen. Der Sachschaden beläuft sich auf mehrere 10.000 Franken. Die Brandursache ist noch unklar. Wir werfen den Blick aufs Wetter. Der Samstag ist heute recht sonnig und warm gestartet. Den Nachmittag soll es noch heißer werden, da dabei kann es aber vereinzelte Wolken am Himmel geben. Aktuell haben wir draussen rund 30 Grad. Auch morgen Sonntag kann es wieder heiß werden mit viel Sonne und blauem Himmel. Die Temperaturen liegen morgen bei um die 18 Grad. Den Tag durch steigen es auf maximal 32 Grad an. Ein Thema dominiert gerade die Medien in der Schweiz, der anstehende Match von der Schweizer Nazi gegen Argentinien. So sind viele gerade nicht so gut auf Argentinien zu sprechen. Argentinien hat aber noch viel mehr zu bieten als Fußball, so etwa auch Tanzrichtung Tango Argentino. Was es mit dem Tango Argentino auf sich hat und wo man das Wochenende hören kann, das ist da gerade Thema bei uns. Im Veranstaltungstipp am Mikrofon ist Yolanda Guzman.

0: Jungle Drum ist das gsi, ein Song von der Emiliana Torini. In 20 Minuten ist es eins hier auf Radio Munot.
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0: Argentinien ist ein Land, das bei vielen Schweizer gerade wegen dem nächsten Fußballnazispiel präsent ist. Neben dem Ruf als Fußballnation ist Argentinien aber auch bekannt für Tanzrichtung Tango Argentino. Mittlerweile kennt man Tango Argentino auf der ganzen Welt. Morgen Abend gibt es in der Bergkirche Büsingen ganz ein spezielles Tango Argentino-Erlebnis. Details dazu hat Soraya Weber für euch in unserem Veranstaltungstipp.
2: In einer Kirche gibt es eine einzigartige Akustik, wenn in meiner Musik gespielt oder gesungen wird. Dann nutzt der Verein Freunde der Bergkirche zu Büsingen und organisiert morgen Abend ein Tango Argentino-Konzert. Tango Argentino ist eine Musikrichtung, die nichts mit dem bei uns bekannten europäischen Tango zu tun hat. Das sagt der Vorsitzende vom Verein, der Michael Psolla.
3: Tango Argentino ist ja eigentlich weltbekannt und weltberühmt. Das ist eine Musikrichtung, die aus Argentinien kommt. Damals ist mit den ganzen Seglern, mit den ganzen Schifffahrern in Argentinien, wenn die in die Hafenbars gegangen sind, da wurde dieser Tango entwickelt.
2: Der Anlass in der Bergkirche Büsingen ist nicht ein Tanzanlass, sondern ein reines Konzert. Dabei werden unter anderem Stück vom bekannten argentinischen Komponisten Astor Piazzolla gespielt. Das von vier Musikerinnen und Musikern, die den Namen haben Quartetto Rotterdam.
3: Dieses Quartetto Rotterdam, die spielen ausschließlich Tango Argentino. Das ist ein sehr gutes Quartett, im Grunde genommen die führende Formation in Europa oder eine der führenden Formationen. Die haben sich während ihrer Ausbildung, während des Studiums in Rotterdam kennengelernt und machen jetzt schon seit Jahrzehnten zusammen eben Tango-Auftritte.
2: Mit dabei haben sie eine Violine, einen Kontrabass, ein Piano und das typische Instrument vom Tango Argentino, das Bandoneon. Startet dort das Konzert am 5 Uhr am Abend, geht etwas mehr als eine Stunde. Und es ist kostenlos. Der Verein Freunde der Bergkirche zu Büsingen freut sich aber über eine kleine Spende. Der Grund für einen Besuch morgen in der Bergkirche Büsingen, das ist ein klarer.
3: Es ist ja so, dass ein Leben ohne Musik eigentlich ein sehr unschönes Leben ist. Und wenn man durch Musik sich das Leben verschönern lassen kann, die Emotionen laufen lassen kann und etwas davon hat, dann ist das eigentlich etwas, was für jeden richtig ist.
2: Das sagt der Vorsitzende vom Verein Freunde der Bergkirche zu Büsingen, der Michael Psolla. Aus dem Grund sind auch alle Interessierten an das Konzert eingeladen. Infos zum Quartetto Rotterdam oder dem Konzert in der Bergkirche Büsingen findet ihr auf der jeweiligen Webseite.

Madonna, das ist ein Name, der seit mehreren Jahrzehnten die Popkultur prägt. Weltweite Berühmtheit hat sie durch Songs wie Like a Virgin oder Material Girl erlangt. Und so wird sie auch von vielen als Queen of Pop gesehen. Mit fast 68 hat sie diesen Monat wieder ein neues Album rausgebracht, Confessions 2. Genau das Album ist unser Album der Woche. Wir hören darum gleich rein, und zwar in den Song Love Sensation, einer Mischung aus House und Disco Sound.

Das ist der Song «Love Sensation» von der Queen of Pop, Madonna, gsi. Ein Lied aus ihrem neuesten Album «Confessions 2», unserem Album von dieser Woche. Und da damit verabschiede ich mich. Wir sind am Ende vom Infomittag angekommen. Am Mikrofon gsi ist Yolanda Guzman. Ich wünsche allen ein schönes Wochenende.

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1: Am Mikrofon Sarina Zengerle. Gestern wurden bei einer Explosion in einem Wohnhaus in Leontica im Kanton Tessin 3 Polizisten leicht verletzt. Zuvor hatte die Polizei Meldung über Schüsse in dem Haus erhalten. Das schreiben die Tessiner Staatsanwaltschaft und die Kantonspolizei in einer Mitteilung. Infolge der Explosion brach ein Brand aus, welcher das Gebäude vollständig zerstörte. Während der anschließenden Suchaktion stieß die Polizei auf Sprengstoff und menschliche Überreste. Die Identität der gefundenen Person ist bislang noch unbekannt. Ab morgen Sonntag verwandelt sich das Gotthardfort in eine Mondforschungsstation. Was es damit auf sich hat, weiss Schorsch Wirsch.
2: Die Schwerkraft werden sie nicht aufheben können, aber eine spektakuläre Übung wird es einen Weg. Und sicher ist dort unten noch schön kühl. Die Funken im Stollennetz vom Sasso San Gotardo ist ab dem Sonntag eine simulierte Mondbasis in Betrieb. 10 Studierende sind es aus dem Orbit vom Space Center von École Polytechnique Fédérale de Lausanne, die sich 2 Wochen lang isolieren, um raumwissenschaftliche Tests durchzuführen, unter Bedingungen, die denen unter dem Mondboden würden gleichen. Bevor sich die 10 Leute abschotten, zeigen sie sich allerdings noch der Öffentlichkeit. Eben morgen ist Eröffnungsfeier vom Mission Control Center. Es gibt dann geführte Touren und sogar eine sogenannte Abenteuerführung in die tieferen Stollengänge. 1,5 Stunden. Also sicher mehr als ein paar kleine Schritte für einen Mensch, aber wahrscheinlich auch nicht gerade ein Riesensprung für die Menschheit.
1: Die Ukraine hat nach eigenen Angaben in der Nacht 21 russische Öltanker im Asowschen Meer mit Drohnen attackiert. Wie der Generalstab der ukrainischen Armee auf Telegram schreibt, seien neben den Tankern noch weitere Schiffe der russischen Marine getroffen worden. Das Ausmaß der Schäden werde noch geprüft. Russland hatte zuvor deutlich geringere Angaben zu den Beschüssen gemacht. Die Angaben beider Kriegsparteien lassen sich nicht unabhängig überprüfen. In China und Taiwan sind in Vorbereitung auf einen Taifun hunderttausende Menschen evakuiert worden. Wie chinesische Staatsmedien berichteten, mussten allein in der östlichen Provinz Zhejiang über 500.000 Anwohnende ihre Häuser vorübergehend verlassen. Bislang hatte der Sturm Bawi in China noch keine größeren Schäden verursacht. Mehrere 10.000 Haushalte waren am Freitag allerdings vorübergehend ohne Strom. Auf den Philippinen, wo der Sturm zuvor ebenfalls gewütet hatte, waren bislang mindestens 17 Tote gemeldet worden.
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3: Nach einem recht sonnigen Start in den Tag geht das Wetter auch heute Nachmittag ähnlich sonnig weiter. In der Region Schaffhausen wird es auch richtig heiß. Am Morgen Sonntag kann es wieder heiß werden mit viel Sonne und blauem Himmel. Temperaturen liegen am Morgen bei um die 18 Grad. Der Tag durch steigt auf maximal 32 Grad an.

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1: Am Mikrofon Sarina Zengerle. Gestern wurden bei einer Explosion in einem Wohnhaus in Leontica im Kanton Tessin 3 Polizisten leicht verletzt. Zuvor hatte die Polizei Meldung über Schüsse in dem Haus erhalten. Das schreiben die Tessiner Staatsanwaltschaft und die Kantonspolizei in einer Mitteilung. Infolge der Explosion brach ein Brand aus, welcher das Gebäude vollständig zerstörte. Während der anschließenden Suchaktion stieß die Polizei auf Sprengstoff und menschliche Überreste. Die Identität der gefundenen Person ist bislang noch unbekannt. Ab morgen Sonntag verwandelt sich das Gotthardfort in eine Mondforschungsstation. Was es damit auf sich hat, weiss Schorsch Wirsch.
2: Die Schwerkraft werden sie nicht aufheben können, aber eine spektakuläre Übung wird es einen Weg. Und sicher ist dort unten noch schön kühl. Die Fungen im Stollennetz vom Sasso San Gotardo ist ab dem Sonntag eine simulierte Mondbasis in Betrieb. 10 Studierende sind es aus dem Orbit vom Space Center der École Polytechnique Fédérale de Lausanne, die sich 2 Wochen lang isolieren, um raumwissenschaftliche Tests durchzuführen, unter Bedingungen, die dann unter dem Mondboden würden gleichen. Bevor sich die 10 Leute abschotten, zeigen sie sich allerdings noch der Öffentlichkeit. Eben morgen ist Eröffnungsfeier vom Mission Control Center. Es gibt dann geführte Touren und sogar eine sogenannte Abenteuerführung in die tieferen Stollengänge machen. 1,5 Stunden. Also sicher mehr als ein paar kleine Schritte für einen Mensch, aber wahrscheinlich auch nicht gerade ein Riesensprung für die Menschheit.
1: Die Ukraine hat nach eigenen Angaben in der Nacht 21 russische Öltanker im Asowschen Meer mit Drohnen attackiert. Wie der Generalstab der ukrainischen Armee auf Telegram schreibt, seien neben den Tankern noch weitere Schiffe der russischen Marine getroffen worden. Das Ausmaß der Schäden werde noch geprüft. Russland hatte zuvor deutlich geringere Angaben zu den Beschüssen gemacht. Die Angaben beider Kriegsparteien lassen sich nicht unabhängig überprüfen. In China und Taiwan sind in Vorbereitung auf einen Taifun hunderttausende Menschen evakuiert worden. Wie chinesische Staatsmedien berichteten, mussten allein in der östlichen Provinz Zhejiang über 500.000 Anwohnende ihre Häuser vorübergehend verlassen. Bislang hatte der Sturm Bawi in China noch keine größeren Schäden verursacht. Mehrere 10.000 Haushalte waren am Freitag allerdings vorübergehend ohne Strom. Auf den Philippinen, wo der Sturm zuvor ebenfalls gewütet hatte, waren bislang mindestens 17 Tote gemeldet worden.
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3: Nach einem recht sonnigen Start in den Tag geht das Wetter auch heute Nachmittag ähnlich sonnig weiter. In der Region Schaffhausen wird es auch richtig heiß. Auch morgen Sonntag kann es wieder heiß werden mit viel Sonne und blauem Himmel. Temperaturen liegen am Morgen bei um die 18 Grad. Der Tag durch steigt auf maximal 32 Grad an.

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1: Am Mikrofon ist Yolanda Guzman. Die anhaltende Hitze setzt vielen Jungvögeln in der Region Schaffhausen zu. Die Vogel- und Wildtierpflege Schaffhausen betreut derzeit deutlich mehr junge Schwalben und Mauersegler, die wegen der hohen Temperaturen aus ihren Nestern geraten. In den Nestern kann es bis zu 50 Grad werden, daher sehen sie keine andere Möglichkeit, sagt Helen Humburger, Geschäftsleiterin der Vogel- und Wildtierpflege Schaffhausen, gegenüber Radio Munot.
2: Die jungen Vögel in ihren Nestern sind wirklich verschmachten in der Hitze und sie haben im Prinzip die Wahl, bleibe ich hocken und stirb einfach einen qualvollen Hitzetod oder stürze ich mich aus Verzweiflung aus dem Nest raus, obwohl ich noch gar nicht fliegen kann.
1: Die Vogel- und Wildtierpflege Schaffhausen bietet darum, junge Schwalben und Mauersegler am Boden nicht sich selber zu überlassen. Werden sie rasch in eine Pflegestation gebracht, können sie versorgt und später wieder ausgewildert werden. In der Stadt Schaffhausen wird im August wieder die Brustkrebsaktion Pink Cube durchgeführt. Wie die Organisatoren in einer Mitteilung schreiben, wird am 13. August ein Container in pinker Farbe auf dem Frohnwagplatz aufgestellt. Im Container sollen Frauen kostenlose ärztliche Beratungen und Brusttastuntersuchungen erhalten. Hierfür ist ein Team des Kantonsspitals Schaffhausen vor Ort. Ziel der Aktion sei es, Frauen über die Wichtigkeit des Mammographie-Screenings aufzuklären. Weiter werden Frauen an einem Modell gezeigt, wie sich ein Knoten in der Brust anfühlt. Interessierte können am 13. August von 11 Uhr bis 17 Uhr ohne Anmeldung vorbeigehen. Pink Cube ist eine Initiative zur Förderung der Brustkrebsprävention. Dieses Jahr besucht der Container 10 verschiedene Kantone in der Schweiz. Ein 30-jähriger Mann aus einer Gemeinde im Rajat ist wegen häuslicher Gewalt verurteilt worden. Konkret hat der Mann seine Lebenspartnerin geschlagen und beschimpft. Das zeigt ein Strafbefehl, den Radio Munot bei der Staatsanwaltschaft eingesehen hat. Der Vorfall ereignete sich im November des letzten Jahres. Der Mann muss nun eine Buße und eine Gebühr von 2000 Franken bezahlen. Wenn er in den nächsten 2 Jahren erneut straffällig wird, droht ihm zudem eine Geldstrafe von knapp 5000 Franken. In der Ortschaft Ilhart der Gemeinde Wigoltingen ist heute in den frühen Morgenstunden ein Brand in einem Gartenhaus ausgebrochen. Das schreibt die Kantonspolizei Thurgau in einer Medienmitteilung. Der Notruf ging kurz nach 3 Uhr morgens ein. Ein Gartenhaus an der Dorfstraße war in Brand geraten und der Brand griff bereits auf den angrenzenden Carport und ein Brennholzlager über, als die Einsatzkräfte eintrafen. Der Feuerwehr gelang es, den Brand zu löschen. Der Sachschaden beläuft sich auf mehrere 10.000 Franken. Die Brandursache ist noch unklar.
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1: Nach einem recht sonnigen Start in den Tag geht das Wetter auch heute Nachmittag ähnlich sonnig weiter. In der Region Schaffhausen wird es auch richtig heiß. Am Morgen Sonntag kann es wieder heiß werden mit viel Sonne und blauem Himmel. Temperaturen liegen am Morgen bei um die 18 Grad. Der Tag durch steigt auf maximal 32 Grad an.

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1: Am Mikrofon ist Yolanda Guzman. Die anhaltende Hitze setzt vielen Jungvögeln in der Region Schaffhausen zu. Die Vogel- und Wildtierpflege Schaffhausen betreut derzeit deutlich mehr junge Schwalben und Mauersegler, die wegen der hohen Temperaturen aus ihren Nestern geraten. In den Nestern kann es bis zu 50 Grad werden, daher sehen sie keine andere Möglichkeit, sagt Helen Humburger, Geschäftsleiterin der Vogel- und Wildtierpflege Schaffhausen, gegenüber Radio Munot.
2: Die jungen Vögel in ihren Nestern sind wirklich verschmachten in der Hitze und sie haben im Prinzip die Wahl, bleibe ich hocken und sterbe einfach einen qualvollen Hitzetod oder stürze ich mich aus Verzweiflung aus dem Nest raus, obwohl ich noch gar nicht fliegen kann.
1: Die Vogel- und Wildtierpflege Schaffhausen bietet darum, junge Schwalben und Mauersegler am Boden nicht sich selber zu überlassen. Werden sie rasch in eine Pflegestation gebracht, können sie versorgt und später wieder ausgewildert werden. In der Stadt Schaffhausen wird im August wieder die Brustkrebsaktion Pink Cube durchgeführt. Wie die Organisatoren in einer Mitteilung schreiben, wird am 13. August ein Container in pinker Farbe auf dem Fronwagplatz aufgestellt. Im Container sollen Frauen kostenlose ärztliche Beratungen und Brusttastuntersuchungen erhalten. Hierfür ist ein Team des Kantonsspitals Schaffhausen vor Ort. Ziel der Aktion sei es, Frauen über die Wichtigkeit des Mammographie-Screenings aufzuklären. Weiter werden Frauen an einem Modell gezeigt, wie sich ein Knoten in der Brust anfühlt. Interessierte können am 13. August von 11 Uhr bis 17 Uhr ohne Anmeldung vorbeigehen. Pink Cube ist eine Initiative zur Förderung der Brustkrebsprävention. Dieses Jahr besucht der Container 10 verschiedene Kantone in der Schweiz. Ein 30-jähriger Mann aus einer Gemeinde im Rajat ist wegen häuslicher Gewalt verurteilt worden. Konkret hat der Mann seine Lebenspartnerin geschlagen und beschimpft. Das zeigt ein Strafbefehl, den Radio Munot bei der Staatsanwaltschaft eingesehen hat. Der Vorfall ereignete sich im November des letzten Jahres. Der Mann muss nun eine Buße und eine Gebühr von 2000 Franken bezahlen. Wenn er in den nächsten 2 Jahren erneut straffällig wird, droht ihm zudem eine Geldstrafe von knapp 5000 Franken. In der Ortschaft Ilhart der Gemeinde Wigoltingen ist heute in den frühen Morgenstunden ein Brand in einem Gartenhaus ausgebrochen. Das schreibt die Kantonspolizei Thurgau in einer Medienmitteilung. Der Notruf ging kurz nach 3 Uhr morgens ein. Ein Gartenhaus an der Dorfstraße war in Brand geraten und der Brand griff bereits auf den angrenzenden Carport und ein Brennholzlager über, als die Einsatzkräfte eintrafen. Der Feuerwehr gelang es, den Brand zu löschen. Der Sachschaden beläuft sich auf mehrere 10.000 Franken. Die Brandursache ist noch unklar.
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1: Nach einem recht sonnigen Start in den Tag geht das Wetter auch heute Nachmittag ähnlich sonnig weiter. In der Region Schaffhausen wird es auch richtig heiß. Auch morgen Sonntag kann es wieder heiß werden mit viel Sonne und blauem Himmel. Temperaturen liegen am Morgen bei um die 18 Grad. Der Tag durch steigt auf maximal 32 Grad an.

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1: Argentinien ist ein Land, das bei vielen Schweizer gerade wegen dem nächsten Fußballnazispiel präsent ist. Neben dem Ruf als Fußballnation ist Argentinien aber auch bekannt für Tanzrichtung Tango Argentino. Mittlerweile kennt man Tango Argentino auf der ganzen Welt. Morgen Abend gibt es in der Bergkirche Büsingen ganz ein spezielles Tango Argentino-Erlebnis. Details dazu hat Soraya Weber für euch in unserem Veranstaltungstipp.
2: In einer Kirche gibt es eine einzigartige Akustik, wenn in meiner Musik gespielt oder gesungen wird. Dann nutzt der Verein Freunde der Bergkirche zu Büsingen und organisiert morgen Abend ein Tango Argentino-Konzert. Tango Argentino ist eine Musikrichtung, die nichts mit dem bei uns bekannten europäischen Tango zu tun hat. Das sagt der Vorsitzende vom Verein, der Michael Psolla.
3: Tango Argentino ist ja eigentlich weltbekannt und weltberühmt. Das ist eine Musikrichtung, die aus Argentinien kommt. Damals ist mit den ganzen Seglern, mit den ganzen Schifffahrern in Argentinien, wenn die in die Hafenbars gegangen sind, da wurde dieser Tango entwickelt.
2: Der Anlass in der Bergkirche Büsingen ist nicht ein Tanzanlass, sondern ein reines Konzert. Dabei werden unter anderem Stücke vom bekannten argentinischen Komponisten Astor Piazzolla gespielt. Das von vier Musikerinnen und Musikern, die den Namen haben Quartetto Rotterdam.
3: Dieses Quartetto Rotterdam, die spielen ausschließlich Tango Argentino. Das ist ein sehr gutes Quartett, im Grunde genommen die führende Formation in Europa oder eine der führenden Formationen. Die haben sich während ihrer Ausbildung, während des Studiums in Rotterdam kennengelernt und machen jetzt schon seit Jahrzehnten zusammen eben Tango-Auftritte.
2: Mit dabei haben sie eine Violine, einen Kontrabass, ein Piano und das typische Instrument vom Tango Argentino, das Bandoneon. Startet das Konzert am 5 Uhr am Abend, geht etwas mehr als eine Stunde. Und es ist kostenlos. Der Verein Freunde der Bergkirche zu Büsingen freut sich aber über eine kleine Spende. Der Grund für einen Besuch morgen in der Bergkirche Büsingen, das ist ein klarer.
3: Es ist ja so, dass ein Leben ohne Musik eigentlich ein sehr unschönes Leben ist. Und wenn man durch Musik sich das Leben verschönern lassen kann, die Emotionen laufen lassen kann und etwas davon hat, dann ist das eigentlich etwas, was für jeden richtig ist.
2: Das sagt der Vorsitzende vom Verein Freunde der Bergkirche zu Büsingen, der Michael Psolla. Aus dem Grund sind auch alle Interessierten an das Konzert eingeladen. Infos zum Quartetto Rotterdam oder dem Konzert in der Bergkirche Büsingen findet ihr auf der jeweiligen Webseite.

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1: Am Mikrofon Sarina Zengerle. Bei einem Bootsunglück im Südwesten Vietnams sind Medienberichten zufolge mindestens 15 Touristinnen und Touristen ums Leben gekommen. Das Schnellboot eines örtlichen Reiseveranstalters kenterte am Samstag vor der Küste der größten vietnamesischen Insel Phu Quoc im Golf von Thailand. Das Unglück habe sich nur 400 Meter vor der Küste bei rauer See zugetragen, hieß es weiter. Boote in der Umgebung hätten bei den Rettungsarbeiten geholfen, allerdings seien viele Passagiere im Inneren des Bootes eingeschlossen gewesen. Die Rettungsarbeiten und die Suche nach den Vermissten dauert weiter an. Am Flughafen Zürich herrscht aktuell Hochbetrieb. Über 100'000 Passagiere sind heute von Zürich aus in die Ferien geflogen, das teilte die Swiss auf Anfrage von Kisten STA mit. Demnach sind die gefragtesten Sommerdestinationen Spanien mit Madrid, Alicante und Barcelona sowie Porto in Portugal. Sehr beliebt ist laut der Swiss auch Stockholm. Auf der Langstrecke sind Destinationen in Asien wie Bangkok, Singapur und Seoul sehr beliebt. Die Nachfrage nach Flügen in die USA sei zudem weiter hoch, auch wenn sie leicht unter dem Vorjahresniveau liege. Zum Sport, Fußball. Der Schweizer Nationalmannschaft der Männer steht im Viertelfinal der Fußball-WM mit Argentinien ein harter Gegner bevor. Auch die Temperaturen und die Verletzung von Johan Mansambi stellen die Nazi vor Herausforderungen. Nico Eichwald.
2: In Kansas City ist es konstant über 30 Grad und die Luftfeuchtigkeit ist sehr hoch. Die Schweizer sind erst am Mittwoch am Spielort angekommen, während der Gegner Argentinien ein Lager und die ganze Gruppenphase dort hat. Dazu kommt, dass der Johan Mansambi immer noch individuell trainiert, also nicht zusammen mit der Mannschaft. Auch wenn Argentinien der unbestrittene Favorit ist, die Schweizer Nazi hat in den letzten 4 Turnieren mit Frankreich und Italien zweimal die amtierenden Welt- und Europameister rausgehauen.
1: Die Schweiz steht erstmals seit 1954 in einem WM-Viertelfinal. Wegen des Spiels haben zahlreiche Schweizer Städte sowie mehrere Kantone die Nacht auf Sonntag zur Freinacht erklärt. Damit fällt die Sperrstunde für Gastrobetriebe weg. Die Partie zwischen Argentinien und der Schweiz wird am frühen Sonntagmorgen um 3 Uhr Schweizer Zeit angepfiffen.
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3: Das Wetter in der Region Schaffhausen, es ist sehr heiß, aktuell bei Temperaturen von 32 Grad. Am Abend bleibt es weiterhin warm. Für den Match morgen am Morgen um 3 Uhr, da ist es dann eher frisch, da braucht ihr vielleicht auch noch eine Jacke. Sonst ist morgen am Sonntag wieder schönstes Wetter. Es gibt auch dort den Tageshöchstwert von rund 32 Grad.

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1: Am Mikrofon Sarina Zengerle. Bei einem Bootsunglück im Südwesten Vietnams sind Medienberichten zufolge mindestens 15 Touristinnen und Touristen ums Leben gekommen. Ein Schnellboot eines örtlichen Reiseveranstalters kenterte am Samstag vor der Küste der größten vietnamesischen Insel Phu Quoc im Golf von Thailand. Das Unglück habe sich nur 400 Meter vor der Küste bei rauer See zugetragen, hieß es weiter. Boote in der Umgebung hätten bei den Rettungsarbeiten geholfen, allerdings seien viele Passagiere im Innern des Bootes eingeschlossen gewesen. Die Rettungsarbeiten und die Suche nach den Vermissten dauert weiter an. Am Flughafen Zürich herrscht aktuell Hochbetrieb. Über 100'000 Passagiere sind heute von Zürich aus in die Ferien geflogen. Das teilte die Swiss auf Anfrage von Kisten SDA mit. Demnach sind die aktuell gefragtesten Sommerdestinationen Spanien mit Madrid, Alicante und Barcelona sowie Porto in Portugal. Sehr beliebt ist laut der Swiss auch Stockholm. Die Nachfrage nach Flügen in die USA sei zudem weiterhin hoch, auch wenn sie leicht unter dem Vorjahresniveau liege. Zum Sport Fußball. Der Schweizer Nationalmannschaft der Männer steht im Viertelfinal der Fußball-WM mit Argentinien ein harter Gegner bevor. Auch die Temperaturen und die Verletzung von Johan Mansambi stellen die Nazi vor Herausforderungen. Nico Eichwald.
2: In Kansas City ist es konstant über 30 Grad und die Luftfeuchtigkeit ist sehr hoch. Die Schweizer sind erst am Mittwoch am Spielort angekommen, während der Gegner Argentinien ihr Lager und die ganze Gruppenphase dort hat. Dazu kommt, dass der Johan Mansambi immer noch individuell trainiert, also nicht zusammen mit der Mannschaft. Auch wenn Argentinien der unbestrittene Favorit ist, die Schweizer Nazi hat in den letzten 4 Turnieren mit Frankreich und Italien zweimal die amtierenden Welt- und Europameister rausgehauen.
1: Die Schweiz steht erstmals seit 1954 in einem WM-Viertelfinal. Wegen des Spiels haben zahlreiche Schweizer Städte sowie mehrere Kantone die Nacht auf Sonntag zur Freinacht erklärt. Damit fällt die Sperrstunde für Gastrobetriebe weg. Die Partie zwischen Argentinien und der Schweiz wird am frühen Sonntagmorgen um 3 Uhr Schweizer Zeit angepfiffen. Und noch eine weitere Meldung aus dem Sport-Orientierungslauf. Die Schweizer Mixed-Staffel verteidigt an der Sprint-WM im Orientierungslauf erfolgreich den Titel. Natalia Gemperle, Tino Polsini, Fabian und Simona Ebersold laufen in Genua zum Weltmeistertitel und setzen sich vor Schweden und Norwegen durch. Für die Schweiz ist es bereits der 3. Weltmeistertitel in der Mixed-Staffel des Orientierungslaufs.
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3: Das Wetter in der Region Schaffhausen heute. Es gibt einen schönen Sommerabend mit warmen Temperaturen. Später in der Nacht, vor allem wenn dann das Schweizspiel stattfindet am 3. Dort brauchen wir dann vielleicht eher doch noch ein kleines Jäckchen. Dort könnte es noch ein bisschen frisch sein. Sonst ist es am Morgen am Sonntag wieder sehr schön mit viel Sonne und warmen Temperaturen von bis zu 32 Grad.

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1: Am Mikrofon Sarina Zengerle. Bei einem Bootsunglück im Südwesten Vietnams sind Medienberichten zufolge mindestens 15 Touristinnen und Touristen ums Leben gekommen. Ein Schnellboot eines örtlichen Reiseveranstalters kenterte am Samstag vor der Küste der größten vietnamesischen Insel Phu Quoc im Golf von Thailand. Das Unglück habe sich nur 400 Meter vor der Küste bei rauer See zugetragen, hieß es weiter. Boote in der Umgebung hätten bei den Rettungsarbeiten geholfen, allerdings seien viele Passagiere im Innern des Bootes eingeschlossen gewesen. Die Rettungsarbeiten und die Suche nach den Vermissten dauert weiter an. Am Flughafen Zürich herrscht aktuell Hochbetrieb. Über 100'000 Passagiere sind heute von Zürich aus in die Ferien geflogen. Das teilte die Swiss auf Anfrage von Kisten SDA mit. Demnach sind die aktuell gefragtesten Sommerdestinationen Spanien mit Madrid, Alicante und Barcelona sowie Porto in Portugal. Sehr beliebt ist laut der Swiss auch Stockholm. Die Nachfrage nach Flügen in die USA sei zudem weiterhin hoch, auch wenn sie leicht unter dem Vorjahresniveau liege. Zum Sport Fußball. Der Schweizer Nationalmannschaft der Männer steht im Viertelfinal der Fußball-WM mit Argentinien ein harter Gegner bevor. Auch die Temperaturen und die Verletzung von Johann Mansambi stellen die Nazi vor Herausforderungen. Nico Eichwald.
2: In Kansas City ist es konstant über 30 Grad und die Luftfeuchtigkeit ist sehr hoch. Die Schweizer sind erst am Mittwoch am Spielort angekommen, während der Gegner Argentinien ihr Lager und die ganze Gruppenphase dort gehabt hat. Dazu kommt, dass der Johann Mansambi immer noch individuell trainiert, also nicht zusammen mit der Mannschaft. Auch wenn Argentinien der unbestrittene Favorit ist, die Schweizer Nazi hat in den letzten 4 Turnieren mit Frankreich und Italien zweimal die amtierenden Welt- und Europameister rausgehauen.
1: Die Schweiz steht erstmals seit 1954 in einem WM-Viertelfinal. Wegen des Spiels haben zahlreiche Schweizer Städte sowie mehrere Kantone die Nacht auf Sonntag zur Freinacht erklärt. Damit fällt die Sperrstunde für Gastrobetriebe weg. Die Partie zwischen Argentinien und der Schweiz wird am frühen Sonntagmorgen um 3 Uhr Schweizer Zeit angepfiffen. Und noch eine weitere Meldung aus dem Sport-Orientierungslauf. Die Schweizer Mixed-Staffel verteidigt an der Sprint-WM im Orientierungslauf erfolgreich den Titel. Natalia Gemperle, Tino Polsini, Fabian und Simona Ebersold laufen in Genua zum Weltmeistertitel und setzen sich vor Schweden und Norwegen durch. Für die Schweiz ist es bereits der 3. Weltmeistertitel in der Mixed-Staffel des Orientierungslaufs.
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3: Das Wetter in der Region Schaffhausen, es ist sehr heiß, aktuell bei Temperaturen von 32 Grad. Am Abend bleibt es weiterhin warm. Für den Match morgen am Morgen um 3 Uhr, da ist es dann eher frisch, da brauchen wir vielleicht auch noch eine Jacke. Sonst ist morgen am Sonntag wieder schönstes Wetter. Es gibt auch dort einen Tageshöchstwert von rund 32 Grad.

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1: Am Mikrofon ist Jonas Mielsch. Einen schönen guten Abend. In den Schulen in der Stadt Schaffhausen werden ganze Klassen durch das auffällige Verhalten von einzelnen Kindern derart gestört, dass die Lehrpersonen Unterstützung benötigen. Das schreibt der Schaffhauser FDP-Großstadtrat Christian Mund in einem politischen Vorstoß. Er will nun vom Stadtrat wissen, warum die auffälligen Kinder nicht in Sonderschulen unterrichtet werden. Der FDP-Großstadtrat ist der Ansicht, dass eine solche Maßnahme vom kantonalen Schulgesetz vorgesehen ist. Zudem will Mund wissen, wie häufig externe Unterstützung für Schulklassen benötigt wurde und was das die Stadt gekostet hat. Der Stadtrat muss sich nun zur kleinen Anfrage des FDP-Politikers äußern. Der neue Henggartner Gemeindepräsident Ignaz Reichmuth blickt mit Respekt auf sein Amt. Das schreibt er im Mitteilungsblatt Henggartner Zeit. Er beginne das Amt mit 4 neuen, noch unerfahrenen Gemeinderätinnen und Gemeinderäten. Gleichzeitig habe er selbst nur 1,5 Jahre Erfahrung als Gemeinderat. Trotzdem sei er zuversichtlich, dass der Gemeinderat die kommenden Herausforderungen meistern werde. Der parteilose Ignaz Reichmuth wurde im Frühling zum Gemeindepräsidenten gewählt. Das Amt hat er am 1. Juli angetreten. Im Kanton Zürich sind die Preise für den Bau neuer Wohnungen von April 2023 bis April 2026 um 2,5% gestiegen. Das ist einer Mitteilung der Zürcher Gebäudeversicherung zu entnehmen. Das bedeutet, dass die Versicherung den sogenannten Versicherungsindex nicht anpasst. Dies würde erst ab einer Erhöhung von 5% geschehen. Bei einer Erhöhung des Indexes drohen den Hausbesitzerinnen und Hausbesitzern höhere Versicherungsprämien. So soll sichergestellt werden, dass zum Beispiel bei einem Brand genug Geld vorhanden ist, um das betroffene Haus neu aufbauen zu können. Ein 38-jähriger Mann aus der Stadt Schaffhausen ist verurteilt worden, weil er seine Lebenspartnerin mehrfach geschlagen und bedroht hat. Das zeigt ein Strafbefehl, den Radio Munot bei der Staatsanwaltschaft eingesehen hat. Konkret hat der Mann im Februar seiner Lebenspartnerin mit der Faust ins Gesicht geschlagen. Zudem hinderte er sie daran, die gemeinsame Wohnung zu verlassen. Schließlich hat er sie auch mehrfach auf den Boden geschubst und ihr damit gedroht, sie umzubringen. Der Mann muss nun zur Beratung bei der Fachstelle für Gewaltprävention. Zudem muss er eine Buße und eine Gebühr von insgesamt 1.700 Franken bezahlen. Wenn er in den nächsten 2 Jahren erneut straffällig wird, droht ihm zudem eine Geldstrafe von 3.600 Franken.
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1: Das Wetter in der Region Schaffhausen heute. Es gibt einen schönen Sommerabend mit warmen Temperaturen. Später in der Nacht, vor allem wenn dann das Schweizspiel stattfindet am 3, dort braucht ihr dann vielleicht eher doch noch ein kleines Jäckchen. Dort könnte es noch ein bisschen frisch sein. Sonst ist es am Morgen am Sonntag wieder sehr schön mit viel Sonne und warmen Temperaturen von bis zu 32 Grad.

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1: Am Mikrofon ist Jonas Mielsch. Einen schönen guten Abend. In den Schulen in der Stadt Schaffhausen werden ganze Klassen durch das auffällige Verhalten von einzelnen Kindern derart gestört, dass die Lehrpersonen Unterstützung benötigen. Das schreibt der Schaffhauser FDP-Großstadtrat Christian Mund in einem politischen Vorstoß. Er will nun vom Stadtrat wissen, warum die auffälligen Kinder nicht in Sonderschulen unterrichtet werden. Der FDP-Großstadtrat ist der Ansicht, dass eine solche Maßnahme vom kantonalen Schulgesetz vorgesehen ist. Zudem will Mund wissen, wie häufig externe Unterstützung für Schulklassen benötigt wurde und was das die Stadt gekostet hat. Der Stadtrat muss sich nun zur kleinen Anfrage des FDP-Politikers äußern. Der neue Henggartner Gemeindepräsident Ignaz Reichmuth blickt mit Respekt auf sein Amt. Das schreibt er im Mitteilungsblatt Henggartner Zeit. Er beginne das Amt mit 4 neuen, noch unerfahrenen Gemeinderätinnen und Gemeinderäten. Gleichzeitig habe er selbst nur 1,5 Jahre Erfahrung als Gemeinderat. Trotzdem sei er zuversichtlich, dass der Gemeinderat die kommenden Herausforderungen meistern werde. Der parteilose Ignaz Reichmuth wurde im Frühling zum Gemeindepräsidenten gewählt. Das Amt hat er am 1. Juli angetreten. Im Kanton Zürich sind die Preise für den Bau neuer Wohnungen von April 2023 bis April 2026 um 2,5% gestiegen. Das ist einer Mitteilung der Zürcher Gebäudeversicherung zu entnehmen. Das bedeutet, dass die Versicherung den sogenannten Versicherungsindex nicht anpasst. Dies würde erst ab einer Erhöhung von 5% geschehen. Bei einer Erhöhung des Indexes drohen den Hausbesitzerinnen und Hausbesitzern höhere Versicherungsprämien. So soll sichergestellt werden, dass zum Beispiel bei einem Brand genug Geld vorhanden ist, um das betroffene Haus neu aufbauen zu können. Ein 38-jähriger Mann aus der Stadt Schaffhausen ist verurteilt worden, weil er seine Lebenspartnerin mehrfach geschlagen und bedroht hat. Das zeigt ein Strafbefehl, den Radio Munot bei der Staatsanwaltschaft eingesehen hat. Konkret hat der Mann im Februar seiner Lebenspartnerin mit der Faust ins Gesicht geschlagen. Zudem hinderte er sie daran, die gemeinsame Wohnung zu verlassen. Schließlich hat er sie auch mehrfach auf den Boden geschubst und ihr damit gedroht, sie umzubringen. Der Mann muss nun zur Beratung bei der Fachstelle für Gewaltprävention. Zudem muss er eine Buße und eine Gebühr von insgesamt 1.700 Franken bezahlen. Wenn er in den nächsten 2 Jahren erneut straffällig wird, droht ihm zudem eine Geldstrafe von 3.600 Franken.
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1: Am Mikrofon ist Jonas Mielsch. Einen schönen guten Abend. In den Schulen in der Stadt Schaffhausen werden ganze Klassen durch das auffällige Verhalten von einzelnen Kindern derart gestört, dass die Lehrpersonen Unterstützung benötigen. Das schreibt der Schaffhauser FDP-Großstadtrat Christian Mund in einem politischen Vorstoß. Er will nun vom Stadtrat wissen, warum die auffälligen Kinder nicht in Sonderschulen unterrichtet werden. Der FDP-Großstadtrat ist der Ansicht, dass eine solche Maßnahme vom kantonalen Schulgesetz vorgesehen ist. Zudem will Mund wissen, wie häufig externe Unterstützung für Schulklassen benötigt wurde und was das die Stadt gekostet hat. Der Stadtrat muss sich nun zur kleinen Anfrage des FDP-Politikers äußern. Der neue Henggartner Gemeindepräsident Ignaz Reichmuth blickt mit Respekt auf sein Amt. Das schreibt er im Mitteilungsblatt Henggartner Zeit. Er beginne das Amt mit 4 neuen, noch unerfahrenen Gemeinderätinnen und Gemeinderäten. Gleichzeitig habe er selbst nur 1,5 Jahre Erfahrung als Gemeinderat. Trotzdem sei er zuversichtlich, dass der Gemeinderat die kommenden Herausforderungen meistern werde. Der parteilose Ignaz Reichmuth wurde im Frühling zum Gemeindepräsidenten gewählt. Das Amt hat er am 1. Juli angetreten. Im Kanton Zürich sind die Preise für den Bau neuer Wohnungen von April 2023 bis April 2026 um 2,5% gestiegen. Das ist einer Mitteilung der Zürcher Gebäudeversicherung zu entnehmen. Das bedeutet, dass die Versicherung den sogenannten Versicherungsindex nicht anpasst. Dies würde erst ab einer Erhöhung von 5% geschehen. Bei einer Erhöhung des Indexes drohen den Hausbesitzerinnen und Hausbesitzern höhere Versicherungsprämien. So soll sichergestellt werden, dass zum Beispiel bei einem Brand genug Geld vorhanden ist, um das betroffene Haus neu aufbauen zu können. Ein 38-jähriger Mann aus der Stadt Schaffhausen ist verurteilt worden, weil er seine Lebenspartnerin mehrfach geschlagen und bedroht hat. Das zeigt ein Strafbefehl, den Radio Munot bei der Staatsanwaltschaft eingesehen hat. Konkret hat der Mann im Februar seiner Lebenspartnerin mit der Faust ins Gesicht geschlagen. Zudem hinderte er sie daran, die gemeinsame Wohnung zu verlassen. Schließlich hat er sie auch mehrfach auf den Boden geschubst und ihr damit gedroht, sie umzubringen. Der Mann muss nun zur Beratung bei der Fachstelle für Gewaltprävention. Zudem muss er eine Buße und eine Gebühr von insgesamt 1700 Franken bezahlen. Wenn er in den nächsten 2 Jahren erneut straffällig wird, droht ihm zudem eine Geldstrafe von 3600 Franken. Und noch eine Meldung aus dem Sport. Der FC Schaffhausen gewinnt sein 3. Vorbereitungsspiel gegen den deutschen Oberligisten TSV Singen mit 7:2. Das Spiel fand in Jestetten statt, dies als Highlight der Sportwoche des SV Jestetten. FCS-Cheftrainer David Caesar zeigte sich zufrieden mit dem Spiel. Die Mannschaft konnte viel ausprobieren, so Caesar gegenüber Radio Munot.
2: Ja, es geht auch um Automatismen und es geht auch jetzt die neuen Spieler, die wir haben, dann auch integrieren. Von mir ist es ein guter Test, dass wir auch alle können spielen lassen, dass wir eine Minute dabei haben. Und bin zufrieden mit der Mannschaft.
1: Der FCS wird noch 2 weitere Testspiele vor dem Saisonstart in der Promotion League bestreiten. Das nächste Testspiel findet kommenden Samstag gegen die U23 des SC Freiburg statt.
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1: Das Wetter in der Region Schaffhausen heute. Es gibt einen schönen Sommerabend mit warmen Temperaturen. Später in der Nacht, vor allem wenn dann das Schweizspiel stattfindet am 3, dort braucht ihr dann vielleicht eher doch noch ein kleines Jäckchen. Dort könnte es noch ein bisschen frisch sein. Sonst ist es am Morgen am Sonntag wieder sehr schön mit viel Sonne und warmen Temperaturen von bis zu 32 Grad.

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1: Am Mikrofon ist Jonas Mielsch. Einen schönen guten Abend. In den Schulen in der Stadt Schaffhausen werden ganze Klassen durch das auffällige Verhalten von einzelnen Kindern derart gestört, dass die Lehrpersonen Unterstützung benötigen. Das schreibt der Schaffhauser FDP-Großstadtrat Christian Mund in einem politischen Vorstoß. Er will nun vom Stadtrat wissen, warum die auffälligen Kinder nicht in Sonderschulen unterrichtet werden. Der FDP-Großstadtrat ist der Ansicht, dass eine solche Maßnahme vom kantonalen Schulgesetz vorgesehen ist. Zudem will Mund wissen, wie häufig externe Unterstützung für Schulklassen benötigt wurde und was das die Stadt gekostet hat. Der Stadtrat muss sich nun zur kleinen Anfrage des FDP-Politikers äußern. Der neue Henggartner Gemeindepräsident Ignaz Reichmuth blickt mit Respekt auf sein Amt. Das schreibt er im Mitteilungsblatt Henggartner Zeit. Er beginne das Amt mit 4 neuen, noch unerfahrenen Gemeinderätinnen und Gemeinderäten. Gleichzeitig habe er selbst nur 1,5 Jahre Erfahrung als Gemeinderat. Trotzdem sei er zuversichtlich, dass der Gemeinderat die kommenden Herausforderungen meistern werde. Der parteilose Ignaz Reichmuth wurde im Frühling zum Gemeindepräsidenten gewählt. Das Amt hat er am 1. Juli angetreten. Im Kanton Zürich sind die Preise für den Bau neuer Wohnungen von April 2023 bis April 2026 um 2,5% gestiegen. Das ist einer Mitteilung der Zürcher Gebäudeversicherung zu entnehmen. Das bedeutet, dass die Versicherung den sogenannten Versicherungsindex nicht anpasst. Dies würde erst ab einer Erhöhung von 5% geschehen. Bei einer Erhöhung des Indexes drohen den Hausbesitzerinnen und Hausbesitzern höhere Versicherungsprämien. So soll sichergestellt werden, dass zum Beispiel bei einem Brand genug Geld vorhanden ist, um das betroffene Haus neu aufbauen zu können. Ein 38-jähriger Mann aus der Stadt Schaffhausen ist verurteilt worden, weil er seine Lebenspartnerin mehrfach geschlagen und bedroht hat. Das zeigt ein Strafbefehl, den Radio Munot bei der Staatsanwaltschaft eingesehen hat. Konkret hat der Mann im Februar seiner Lebenspartnerin mit der Faust ins Gesicht geschlagen. Zudem hinderte er sie daran, die gemeinsame Wohnung zu verlassen. Schließlich hat er sie auch mehrfach auf den Boden geschubst und ihr damit gedroht, sie umzubringen. Der Mann muss nun zur Beratung bei der Fachstelle für Gewaltprävention. Zudem muss er eine Buße und eine Gebühr von insgesamt 1.700 Franken bezahlen. Wenn er in den nächsten 2 Jahren erneut straffällig wird, droht ihm zudem eine Geldstrafe von 3.600 Franken. Und noch eine Meldung aus dem Sport. Der FC Schaffhausen gewinnt sein 3. Vorbereitungsspiel gegen den deutschen Oberligisten TSV Singen mit 7:2. Das Spiel fand in Jestetten statt, dies als Highlight der Sportwoche des SV Jestetten. FCS-Cheftrainer David Caesar zeigte sich zufrieden mit dem Spiel. Die Mannschaft konnte viel ausprobieren, so Caesar gegenüber Radio Munot.
2: Ja, es geht auch um Automatismen und es geht auch jetzt die neuen Spieler, die wir haben, dann auch integrieren. Von mir ist es ein guter Tisch, dass wir auch alle können spielen lassen, dass wir eine Minute dabei haben. Und bin zufrieden mit der Mannschaft.
1: Der FCS wird noch 2 weitere Testspiele vor dem Saisonstart in der Promotion League bestreiten. Das nächste Testspiel findet kommenden Samstag gegen die U23 des SC Freiburg statt.
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1: Das Wetter in der Region Schaffhausen, es ist sehr heiß, aktuell bei Temperaturen von 32 Grad. Am Abend bleibt es weiterhin warm. Für den Match morgen Morgen um 3 Uhr, da ist es dann eher vielleicht frisch, da brauchen wir vielleicht auch noch eine Jacke. Sonst ist morgen am Sonntag wieder schönstes Wetter. Es gibt auch dort einen Tageshöchstwert von rund 32 Grad.
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1: Am Mikrofon ist der Jonas Mielsch. Einen schönen guten Abend. In den Schulen in der Stadt Schaffhausen werden ganze Klassen durch das auffällige Verhalten von einzelnen Kindern derart gestört, dass die Lehrpersonen Unterstützung benötigen. Das schreibt der Schaffhauser FDP-Großstadtrat Christian Mund in einem politischen Vorstoß. Er will nun vom Stadtrat wissen, warum die auffälligen Kinder nicht in Sonderschulen unterrichtet werden. Der FDP-Großstadtrat ist der Ansicht, dass eine solche Maßnahme vom kantonalen Schulgesetz vorgesehen ist. Zudem will Mund wissen, wie häufig externe Unterstützung für Schulklassen benötigt wurde und was das die Stadt gekostet hat. Der Stadtrat muss sich nun zur kleinen Anfrage des FDP-Politikers äußern. Der neue Henggartner Gemeindepräsident Ignaz Reichmuth blickt mit Respekt auf sein Amt. Das schreibt er im Mitteilungsblatt Henggartner Zeit. Er beginne das Amt mit 4 neuen, noch unerfahrenen Gemeinderätinnen und Gemeinderäten. Gleichzeitig habe er selbst nur 1,5 Jahre Erfahrung als Gemeinderat. Trotzdem sei er zuversichtlich, dass der Gemeinderat die kommenden Herausforderungen meistern werde. Der parteilose Ignaz Reichmuth wurde im Frühling zum Gemeindepräsidenten gewählt. Das Amt hat er am 1. Juli angetreten. Im Kanton Zürich sind die Preise für den Bau neuer Wohnungen von April 2023 bis April 2026 um 2,5% gestiegen. Das ist einer Mitteilung der Zürcher Gebäudeversicherung zu entnehmen. Das bedeutet, dass die Versicherung den sogenannten Versicherungsindex nicht anpasst. Dies würde erst ab einer Erhöhung von 5% geschehen. Bei einer Erhöhung des Indexes drohen den Hausbesitzerinnen und Hausbesitzern höhere Versicherungsprämien. So soll sichergestellt werden, dass zum Beispiel bei einem Brand genug Geld vorhanden ist, um das betroffene Haus neu aufbauen zu können. Ein 38-jähriger Mann aus der Stadt Schaffhausen ist verurteilt worden, weil er seine Lebenspartnerin mehrfach geschlagen und bedroht hat. Das zeigt ein Strafbefehl, den Radio Munot bei der Staatsanwaltschaft eingesehen hat. Konkret hat der Mann im Februar seiner Lebenspartnerin mit der Faust ins Gesicht geschlagen. Zudem hinderte er sie daran, die gemeinsame Wohnung zu verlassen. Schließlich hat er sie auch mehrfach auf den Boden geschubst und ihr damit gedroht, sie umzubringen. Der Mann muss nun zur Beratung bei der Fachstelle für Gewaltprävention. Zudem muss er eine Buße und eine Gebühr von insgesamt 1.700 Franken bezahlen. Wenn er in den nächsten 2 Jahren erneut straffällig wird, droht ihm zudem eine Geldstrafe von 3.600 Franken. Und noch eine Meldung aus dem Sport. Der FC Schaffhausen gewinnt sein 3. Vorbereitungsspiel gegen den deutschen Oberligisten TSV Singen mit 7:2. Das Spiel fand in Jestetten statt, dies als Highlight der Sportwoche des SV Jestetten. FCS-Cheftrainer David Caesar zeigte sich zufrieden mit dem Spiel. Die Mannschaft konnte viel ausprobieren, so Caesar gegenüber Radio Munot.
2: Ja, es geht auch um Automatismen und es geht auch jetzt die neuen Spieler, die wir haben, dann auch integrieren. Von mir ist es ein guter Test, dass wir auch alle können spielen lassen, dass wir eine Minute dabei haben. Und ja, bin zufrieden mit der Mannschaft.
1: Der FCS wird noch 2 weitere Testspiele vor dem Saisonstart in der Promotion League bestreiten. Das nächste Testspiel findet kommenden Samstag gegen die U23 des SC Freiburg statt.
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1: Das Wetter heute am Sonntag für die, die früh unterwegs sind und sich das Schweizer Nazi-Spiel anschauen gegen Argentinien und das von aussen machen, vielleicht doch noch ein Jäckli mitnehmen. Es könnte doch noch mal frisch werden. Ansonsten gibt es morgen wieder wunderschönes Wetter mit viel Sonnenstrahlen und heissen Temperaturen vom Tageshöchstwert von rund 32 Grad.

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0: Säuli und der Gückel, die zusammen mit der Vaiana Abenteuer auf hoher See erlebt haben, im 2016 etliche Menschen um die ganze Welt begeistert. In der englischen Version hat damals schon der Halbgott Maui die Stimme von Dwayne Johnson bekommen. Jetzt kommt auch sein Gesicht dazu. Es kommt eine neue Live-Version vom Disney-Film mit echten Menschen, eben mit dem Dwayne Johnson in der Rolle von Maui.
1: Erzähl mir was von dir. Von deinen Hoffnungen und deinen Träumen.
2: Ich habe schon immer davon geträumt.
1: Zeit ist um, ich muss los.
0: Die Geschichte hinter Vaiana bleibt aber die gleiche. Es geht darum, dass Vaiana ihr Dorf retten und für das die Hilfe von Maui braucht. Zusammen probieren sie das Medaillon, das Herz von Tefiti, zurückzubringen, wo es angehört.
2: Formwandler, du hast das Herz von Tefiti gestohlen und die ganze Welt verflucht. Wenn du es zurückbringst, bist du für alle ein Held.
1: Diese Mission ist aussichtslos. Wir müssen durch einen ganzen Ozean voller Gefahr.
2: Wir können es schaffen.
0: Vaiana in der Live-Action-Version könnt ihr ab 9. Juli in den Deutschschweizer Kinos schauen. Nach Oppenheimer bringt der Oscar-Preisträger Christopher Nolan mit der Verfilmung von Odyssee eine riesige Star-Besetzung auf die Leinwand. Der Robert Pattinson, Tom Holland, Zendaya, Matt Damon und Anne Hathaway sind Teil von der Verfilmung von der griechischen Sage. Der Odysseus, der König von Ithaka, tritt mit seinen Gefährten eine gefährliche Reise an nach dem Trojanischen Krieg zurück in seine Heimat.
3: Sag mir, woran du dich erinnerst.
4: Eine Frau. Sohn.
3: Und was dann?
4: Wir haben den Krieg gewonnen. Hilf mir heimzukehren.
0: Parallel dazu läuft Handlung, wie der Sohn vom Odysseus seinen vermissten Vater sucht.
5: Du sehnst dich nach einem Vater, den du nie gekannt hast, wie ein winselnder Bastard.
3: Vater kehrt zurück.
6: Bringt er Rache?
4: Er bringt alles.
0: Die komplexe Handlung aus der Erzählung von Homer könnt ihr im Christopher Nolan-Film «Die Odyssee» schauen, am 16. Juli. Wir kommen noch zurück in die Region, genauer auf Stein am Rhein, fürs Kino unter Sternen. Der Anlass ist einer aus dem Jubiläumsprogramm vom Cinema Schwane. Das zum 100-Jahr-Jubiläum, wie Walter Giger vom Kino erklärt.
7: Das ist ein Open-Air-Kino im Kloster St. Georgen. Und das ist dann auch Gastronomie vom einheimischen Metzger, der da Gastronomie macht. Und da gibt es auch Einführungen zu den jeweiligen Filmen. Und da kommt in diesem Rahmen sind die Missbrauch Liebesbriefe, der Schuss von der Kanzel und Zwingli. Und das sind eben alle Filme, die in Stein am Rhein im Kloster gedreht worden sind.
0: Dazu gibt es eben jeweils eine Nacht, eine Filmeinführung mit dem Historiker Felix Graf, dem Stadtarchivar Roman Sick oder bei Zwingli auch direkt mit der Produzentin Anne Walser. Vom 23. bis 25. Juli laufen die Filme im Kino unter Sternen und fangen jeweils am 20.09 Uhr an. Tickets gibt es auf der Webseite vom Cinema Schwane.

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